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1: Es ist wieder soweit und zwar zum 827. Mal wird Hafen Geburtstag in Hamburg gefeiert. Natürlich, wie wir es kennen, mit ganz, ganz vielen Open-Air-Konzerten, mit nationalen und internationalen Stars auf der weltweit größten schwimmenden Bühne. Dazu gibt es auch noch ein bisschen Straßenkunst, maritime Märkte und viele Foodspots. Und das Ganze geht heute noch bis 23:45 Uhr. Also lohnt sich, da mal vorbeizuschauen. Und der Eintritt, der ist auch noch frei. Wer kennt's nicht, ihr wollt mit euren Freunden ausgehen, könnt euch aber einfach nicht auf eine Musikrichtung einigen. Das Problem wird heute gelöst. Und zwar bei Hotphones, der Kopfhörerparty auf der Elbe. Da kriegt nämlich jeder und jede von euch den eigenen Kopfhörer und kann sich dann den eigenen Kanal mit der entsprechenden Mucke aussuchen. Findet sogar auf der Elbe statt. Und da sind drei verschiedene Musikrichtungen dann für euch am Start. An der Reederei Rainer Abicht geht's los, 19:30 Uhr, und der Ticketpreis beträgt 29 Euro.
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3: Mit Silas Quiring. Donald Trump macht Druck beim Zolldeal mit der EU mit einem Ultimatum. Bis zum 4. Juli, dem 250. Geburtstag der USA, muss die EU das schon letztes Jahr vereinbarte Abkommen umsetzen. Das fordert der US-Präsident. Der Deal muss nämlich noch immer durch das Parlament und die Mitgliedstaaten abgesegnet werden. Kommissionspräsidentin von der Leyen zeigte sich zuversichtlich, dass die Deadline eingehalten wird. Klappt das nicht, drohen der EU noch viel höhere Zölle, schreibt Trump. Rund um die Straße von Hormuz kocht der Konflikt zwischen den USA und dem Iran wieder hoch. Beide beschuldigen sich gegenseitig, die aktuelle Feuerpause gebrochen zu haben. US-Streitkräfte haben eigenen Angaben nach Angriffe auf militärische Ziele des Iran geflogen, als Vergeltung für iranische Angriffe auf mehrere US-Kriegsschiffe, die Meerenge durchquerten. Diese Angriffe hat auch Teheran selbst bestätigt. Das Regime wirft den USA aber vor, zuerst einen iranischen Öltanker ins Visier genommen zu haben. Bund, Länder und Kommunen müssen in diesem Jahr mit deutlich weniger Steuereinnahmen rechnen. Das Minus wird wohl bei knapp 18 Milliarden Euro liegen, heißt es in einer Prognose der Bundesregierung. Finanzminister Klingbeil sagt, das liegt vor allem an den Folgen des Iran-Kriegs, die auch das Wirtschaftswachstum ausbremsen. Und Klingbeil fügt hinzu:
4: Für mich folgt aber auch daraus, dass wir ein Bewusstsein brauchen, dass wir uns nicht weiter von Krise zu Krise hangeln dürfen, sondern wir müssen insgesamt an unserer Souveränität und Resilienz als Land arbeiten.
3: Damit sich das Hunter-Virus nicht weiter ausbreitet, läuft weltweit die Suche nach Kontaktpersonen. Drei Passagiere eines Atlantikkreuzers waren durch das Virus gestorben. Unklar ist, wie viele Menschen auf dem Schiff mit Infizierten in engerem Kontakt standen, bevor sie von Bord gegangen sind. Der SC Freiburg hält die deutsche Hoffnung auf einen internationalen Titel in dieser Saison am Leben. In der Europa League haben die Freiburger sich mit einem 3:1 im Rückspiel gegen Sporting Braga ins Finale geschossen. In zwei Wochen trifft das Team im Endspiel in Istanbul auf Aston Villa. Die nächsten Delta News gibt's in einer Stunde.
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5: Auf der A1 Hamburg Richtung Lübeck. Achtung, in der Ausfahrt Billstedt ist ein Fahrzeug liegen geblieben. Auf der A7 Flensburg Richtung Hannover ist zwischen Othmarschen und Waltershof die Autobahn auf eine Spur verengt. Und in Hamburg kommt es aufgrund des Hafengeburtstags bis Montag in den Stadtteilen Altona, St. Pauli, Neustadt und der Hafencity zu Sperrungen und Einschränkungen im Verkehr. 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
1: Für viele rückt der Sommerurlaub näher. Einige wollen den ganzen Tag lieber am Strand oder am Pool gammeln. Andere wollen auch mal was von den Ländern sehen und vor allem auch schmecken. Aber in welchem Land gibt's eigentlich das beste Essen? Diese Frage hat der Taste Atlas gerade beantwortet. Das ist eine große Online-Plattform, auf der User aus der ganzen Welt alles bewerten können. Und dieses Jahr gibt's ein paar Überraschungen. Zum Beispiel ist Peru auf Platz 3 gelandet. Mhm. Die machen übrigens gerne was mit Hähnchen oder benutzen sehr viel Käsesoße.
2: Okay. So.
1: Ganz knapp den ersten Platz hat Griechenland verpasst.
2: Oh,
1: aber
2: Griechenland.
1: Nur knapp. Ja. Ja. Platz 1 ist mal wieder Italien.
2: Aha.
1: Pizza, Pasta, Lasagne, Risotto, alles mit Parmesan geht immer noch richtig steil. Wer sich fragt, wo ist denn eigentlich hier meine Haxe und das Krabbenbrötchen aus Deutschland gelandet? Wir belegen Platz 27.
2: So.
1: Vielleicht doch mal mehr Käsesoße auf den Zwiebelrostbraten klatschen.
3: Ja. Ich liebe Käse einfach über alles.
2: Das Thema E-Auto beschäftigt uns beide als Pendler bei den hohen Spritpreisen jetzt schon eine ganze Weile. Ne? Aber vielleicht sollten wir es zum Wohle unserer Buddies besser doch nicht machen.
1: Wieso?
2: Es gibt jetzt eine aktuelle Umfrage einer Versicherung, die zeigt, was E-Auto-Besitzer während ihrer Ladepausen machen. Mehr als jeder zweite ist erstmal was. 31% kaufen ein Viertel ruht sich aus und gerade mal 6% bewegen sich eine Runde. Jetzt kommen wir aber zum Problem. Die meisten Ladestationen hier bei uns befinden sich nämlich nicht unbedingt in der attraktivsten Umgebung und haben zum Teil nicht mal Überdachung. Deswegen sitzen viele die Zeit in den Autos ab und snacken eben.
1: Hm.
2: Und zwar nicht unbedingt nur Healthy Food. Die Versicherung, die die Umfrage durchgeführt hat, scherzt daher, dass Ladepausen wegen eher schlechter Ernährung zu Ladepositas führen könnte. Wissenschaftlich belegt ist das zwar nicht, aber eben auch nicht ganz ausgeschlossen. Ich sehe unsere Bäuche schon wachsen, Schwenker.
1: Neues Marketing, E-Salat.
4: Bruder, besser du hast dein Rumpsteak parat. Denn jeder weiß, der Bizeps schrumpft von Salat.
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1: Die EU zieht bei KI jetzt ziemlich klar die Reißleine, vor allem bei einem richtig heiklen Thema, Deepfakes, also Bilder und Videos, die mit KI so echt wirken, als wären sie real, obwohl sie komplett gefälscht sind. Brüssel hat sich gerade darauf geeinigt, dass genau diese Art von KI künftig verboten werden soll, wenn sie für Missbrauch genutzt wird, vor allem bei sexualisierten Inhalten ohne Zustimmung, aka zum Beispiel Pornos. Hintergrund ist, dass solche Deepfakes zuletzt immer einfacher zu erstellen sind und sich extrem schnell im Netz verbreiten. Heißt konkret, KI-Tools, die so etwas gezielt ermöglichen oder pushen, sollen in der EU rausfliegen. Die Idee dahinter ist ziemlich klar: Schutz vor digitaler Gewalt und weniger Kontrolle für Leute, die sowas gezielt gegen andere einsetzen. Ganz durch ist das Ganze aber noch nicht. Parlament und EU-Staaten müssen noch final zustimmen. Danach könnte das Verbot aber Ende 2026 greifen. Dieser User schreibt dazu: Bin geschockt, dass das noch gar nicht verboten war. Tobias noch: Können wir Deepfakes generell einfach verbieten? Selbst bei nicht sexualisierten Inhalten kann man mit Deepfakes jede Menge Schaden anrichten. Und diese Userin noch: Unfassbar, dass es so lange gedauert hat und noch bis Dezember dauern wird.
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4: Mit Silas Quiring. Inmitten der Hoffnungen auf neue Verhandlungen haben die USA und der Iran sich erneut angegriffen. Beide werfen sich gegenseitig vor, die Waffenruhe gebrochen zu haben. In der Straße von Hormuz hat der Iran mehrere Kriegsschiffe der Amerikaner angegriffen. Teheran behauptet, dass man damit auf Attacken auf einen iranischen Öltanker reagiert habe. Das US-Militär spricht dagegen von unprovozierten Angriffen. Im Gegenzug habe man wiederum Vergeltungsangriffe auf militärische Ziele des Iran geflogen, etwa auf Startplätze für Drohnen und Raketen. Ein Jahr nach Amtsantritt sind die Beliebtheitswerte von Kanzler Merz im Keller. Im ARD-Deutschland-Trend sind nur noch 16% der Befragten mit seiner Arbeit zufrieden. Jana Klonikowski.
5: Das ist der schlechteste Wert im Deutschland-Trend jemals für einen Bundeskanzler. Und auch die Koalition insgesamt wird mehrheitlich kritisch gesehen. 5 von 6 Deutschen sind demnach unzufrieden damit, wie die Regierungsparteien miteinander umgehen. 44% finden übrigens, dass die Koalition aus Union und SPD bis zum Ende der Legislaturperiode weitermachen soll. Knapp die Hälfte ist für ein vorzeitiges Ende.
4: Donald Trump erhöht im Zollstreit den Druck auf die EU. Für die Umsetzung des bereits vereinbarten Deals hat der US-Präsident jetzt eine Frist gesetzt. Bis zum 4. Juli, dem Unabhängigkeitstag der USA, muss Europa seinen Teil erfüllen. Sonst würden die US-Zölle sofort auf ein noch höheres Niveau steigen, schreibt Trump. Zuvor hatte er mit EU-Kommissionspräsidentin von der Leyen telefoniert. Das Zollabkommen durchläuft noch den Gesetzgebungsprozess und liegt schon seit Monaten im Europaparlament. Wer den neuen Bundeswehr-Fragebogen ignoriert, muss mit einem Bußgeld rechnen. Laut Spiegel sollen junge Männer bis zu 250 Euro zahlen, wenn sie mehrere Fristen verstreichen lassen. Das Verteidigungsministerium sei mit einer Antwortquote von bislang 91% der angeschriebenen Männer aber zufrieden. Es ist der größte Erfolg der Vereinsgeschichte. Der SC Freiburg steht im Finale der Fußball-Europa League. Gegen Sporting Braga haben die Freiburger nach der knappen Hinspielniederlage mit einem 3:1 Heimsieg den Spieß umgedreht. Im Finale geht's in 2 Wochen gegen Aston Villa um den Pokal. Die nächsten Delta News gibt's in 1 Stunde.
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6: In Hamburg kommt es wegen des Hafengeburtstags bis Montag in den Stadtteilen Altona, St. Pauli, Neustadt und der Hafencity zu Sperrungen und Einschränkungen im Verkehr. 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
1: 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So einfach ist es, aber wenn man dann beispielsweise zum ersten Mal aufs Festival geht, was braucht man denn dann eigentlich alles?
2: Gute Frage. Vielleicht könnte euch Kollegin Pia das beantworten, die ist nämlich absolute Festival-Expertin.
3: Die Basics. Powerbank.
4: Na klar, damit unser Handy nicht stirbt, bevor die Headliner auf die Bühne kommen, weil kein Festival ohne Selfies und Videos, oder?
5: Faltbare Wasserflasche.
4: Umweltfreundlich, platzsparend, wir können sie überall auffüllen, also kein Durst mehr auf dem Festival.
6: Die Partymacher.
7: Mini-Bierkühlschrank.
4: Denn wer von uns hat schon Lust, bei 30 Grad warmes Bier zu trinken? Richtig, niemand. Also her mit dem kleinen Kühlschrank, der sich auf dem Rücken genauso gut macht wie der beste Rucksack-Style. Kein Bier wird mehr warm und wir bleiben die coolsten im Moshpit.
8: Los! Festivalspiele.
4: Einfach ein ungeschriebenes Gesetz, dass so Klassiker wie der Bierpongtisch oder der Trichter in keinem Camp fehlen dürfen.
9: Die Entspanner.
10: Face Roller.
4: Ja, auch auf Festivals braucht man manchmal eine kleine Chill-Einheit. Mit dem Face Roller beseitigen wir die Schäden von der letzten Nacht zumindest rein oberflächlich so ein kleines bisschen.
11: Die Sicherheitsexperten.
12: LED Chestback.
4: Sicher, stylisch und leuchtend. Und der größte Vorteil, eure Friends finden euch viel leichter wieder, wenn ihr mal wieder verloren gegangen seid.
13: Schweißband mit Reißverschlusstasche.
4: Damit eure Wertsachen einen sicheren Platz haben, während ihr tanzt oder moscht. Und nach dem Festival funktioniert's dann auch super fürs Gym.